Was kommt denn da? Gibt es Unterstützung, Stücke zu Boden zu schneiden?